0: nur etwas Fragen an Sie stellen.
1: Warum machen Sie?
0: Sie werden sich bald